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0: Сегодня вторник.
1: 29.
2: 29 сентября.
3: Сентября.
4: В Москве 19 часов. Уже темно, наверное.
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